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0: Ich bin Philipp Ringe und das sind die wichtigsten Meldungen des Tages. Alles neu macht auch der August. Bei der Bahn etwa gilt damit nämlich ein neues Bonusprogramm. Thomas Bremser mit Einzelheiten.
1: Das Bonusprogramm steht allen offen, die sich kostenlos dort anmelden, auch ohne Bahncard. Wer dann ein Ticket kauft, bekommt Punkte, je nachdem wie teuer die Fahrkarte ist. Für diese Punkte können sich Vielfahrer später Prämien aussuchen. Gutscheine fürs Bordbistro, ein Upgrade in die erste Klasse oder Freifahrten. Besonders attraktive Konditionen gibt es für alle, die früh buchen, kurze Strecken wählen und in Randzeiten fahren. Wer flexibel reisen will, braucht künftig mehr Punkte dafür.
0: Nicht sofort wegschmeißen, sondern reparieren lassen. Denn jetzt gibt's in der EU dafür ein Recht darauf. Hersteller müssen damit für das jeweilige Produkt bis zu 10 Jahre lang Ersatzteile auf Lager haben, unabhängig davon, wann das Gerät gekauft wurde. Wenn es innerhalb der Garantiezeit von 2 Jahren Probleme macht, kann man es entweder reparieren oder austauschen lassen. Erstmal gilt das für Fernseher, Smartphones oder etwa Kühlschränke. Weitere Geräte sollen aber noch dazukommen. Chaotische Lage in der spanischen Exklave Ceuta vor Marokko. Zehntausende Migranten haben dort die spanische Stadt betreten. Die Behörden vor Ort sind völlig überfordert. Jetzt gibt's auch eine Reaktion der Bundesregierung. Außenminister Wadefuhl verlangt, die EU-Außengrenze zu schützen, um illegale Migration in Schach zu halten. Claudia Wächter.
2: Wadefuhl spricht von Kontrollverlust in der Exklave und auch Bundeskanzler Merz verlangt, Spanien müsse die Lage schnell wieder in den Griff bekommen. Dahinter steckt offenbar die Sorge vor neuen Schleuserrouten davor, dass viele Migranten, die Ceuta erreicht haben, am Ende in der EU Asyl beantragen, vielleicht auch nach Deutschland weiterziehen. Auch deshalb will der Bundesinnenminister hier die Grenzkontrollen verlängern.
0: Immer mehr Ärger für FIFA-Boss Infantino. Neben der UEFA stellen sich jetzt auch andere Fußballverbände gegen seine WM-Investorenpläne. Außerdem hat sein wichtigster Berater jetzt seinen Rücktritt verkündet, meldet unter anderem der Sender Sky News. Thomas Thunfeld berichtet.
3: Er könne bei den Investorenplänen nicht tatenlos zusehen, erklärte Infantino vertraute seinen Rückzug. Diese seien ein schlechtes Geschäft für die FIFA-Mitgliedsverbände und für die Zukunft des Fußballs. Für das Milliardenvorhaben des FIFA-Präsidenten bedeutet der Rückzug seines engen Vertrauten einen weiteren Rückschlag. Und da sich nach der UEFA nun auch der Fußballverband von Nord- und Mittelamerika gegen Infantinos Vorhaben gestellt hat, scheint der Plan ohnehin keine Zukunft mehr zu haben.
0: Die Biernation Deutschland greift immer häufiger zur alkoholfreien Variante. Und vor allem beim oder nach dem Sport wird's doppelt so häufig getrunken wie Bier mit Prozenten. So steht's jetzt in einer neuen YouGov-Umfrage. Demnach trinkt sowas besonders die Gen Z gerne. Aber auch wenn die Zahlen nach unten gehen, die klassischen Biersorten dominieren den Markt weiterhin. Dabei trinken Frauen deutlich weniger Bier als Männer. Mehr als die Hälfte der Frauen sagt Nein zum Bierchen.
4: Für Luxemburg und die gesamte Großregion. Der Himmel bleibt wechselnd bewölkt. Teilweise ziehen kompakte Wolkenfelder durch, stellenweise mit starken Windböen, örtlichen Schauern oder auch noch Gewittern. Oft bleibt es aber auch trocken. Tiefstwerte 18 bis 15 Grad. Durch den Samstag geht es dann mal mit mehr, mal weniger Wolken. Einzelne Schauer oder örtliche Gewitter sind nicht ausgeschlossen. Die Temperaturen klettern in höheren Lagen von Eifel und Östling auf 26 Grad. An Saar und Mosel werden bis zu 30 Grad erreicht und der RTL-Wettertrend. Sonntag viel Sonne bei lockeren Wolken, trocken, Höchstwerte 29 bis 33 Grad. Und hier ist der RTL-Verkehrsreport. A1 Trier-Saarbrücken zwischen Eppelborn und Illingen in beiden Richtungen. Behinderung wegen Bauarbeiten. Nur eine Spur ist hier frei. A8 Luxemburg-Saarlouis zwischen Perl und Tunnel Pellinger Berg in beiden Richtungen. Eine Baustelle. Die linken Spuren sind hier jeweils gesperrt. Und in Luxemburg-Stadt wegen Bauarbeiten im Tunnel Albert Busser ist in Bonnevoir die Pénétrante Süd zwischen dem Kreisverkehr Gluck und der Route Thionville gesperrt. Umleitungen sind eingerichtet. Gute Fahrt.
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1: Ich bin Philipp Ringe und das sind die wichtigsten Meldungen des Tages. Alles neu macht auch der August. Bei der Bahn etwa gilt damit nämlich ein neues Bonusprogramm. Thomas Bremser mit Einzelheiten.
2: Das Bonusprogramm steht allen offen, die sich kostenlos dort anmelden, auch ohne Bahncard. Wer dann ein Ticket kauft, bekommt Punkte, je nachdem wie teuer die Fahrkarte ist. Für diese Punkte können sich Vielfahrer später Prämien aussuchen. Gutscheine fürs Bordbistro, ein Upgrade in die erste Klasse oder Freifahrten. Besonders attraktive Konditionen gibt es für alle, die früh buchen, kurze Strecken wählen und in Randzeiten fahren. Wer flexibel reisen will, braucht künftig mehr Punkte dafür.
1: Nicht sofort wegschmeißen, sondern reparieren lassen. Denn jetzt gibt's in der EU dafür ein Recht darauf. Hersteller müssen damit für das jeweilige Produkt bis zu 10 Jahre lang Ersatzteile auf Lager haben, unabhängig davon, wann das Gerät gekauft wurde. Wenn es innerhalb der Garantiezeit von 2 Jahren Probleme macht, kann man es entweder reparieren oder austauschen lassen. Erstmal gilt das für Fernseher, Smartphones oder etwa Kühlschränke. Weitere Geräte sollen aber noch dazukommen. Chaotische Lage in der spanischen Exklave Ceuta vor Marokko. Zehntausende Migranten haben dort die spanische Stadt betreten. Die Behörden vor Ort sind völlig überfordert. Jetzt gibt's auch eine Reaktion der Bundesregierung. Außenminister Wadefuhl verlangt, die EU-Außengrenze zu schützen, um illegale Migration in Schach zu halten. Claudia Wächter.
3: Wadefuhl spricht von Kontrollverlust in der Exklave und auch Bundeskanzler Merz verlangt, Spanien müsse die Lage schnell wieder in den Griff bekommen. Dahinter steckt offenbar die Sorge vor neuen Schleuserrouten, davor, dass viele Migranten, die Ceuta erreicht haben, am Ende in der EU Asyl beantragen, vielleicht auch nach Deutschland weiterziehen. Auch deshalb will der Bundesinnenminister hier die Grenzkontrollen verlängern.
1: Immer mehr Ärger für FIFA-Boss Infantino. Neben der UEFA stellen sich jetzt auch andere Fußballverbände gegen seine WM-Investorenpläne. Außerdem hat sein wichtigster Berater jetzt seinen Rücktritt verkündet, meldet unter anderem der Sender Sky News. Thomas Thunfeld berichtet.
4: Er könne bei den Investorenplänen nicht tatenlos zusehen, erklärte Infantino vertraute seinen Rückzug. Diese seien ein schlechtes Geschäft für die FIFA-Mitgliedsverbände und für die Zukunft des Fußballs. Für das Milliardenvorhaben des FIFA-Präsidenten bedeutet der Rückzug seines engen Vertrauten einen weiteren Rückschlag. Und da sich nach der UEFA nun auch der Fußballverband von Nord- und Mittelamerika gegen Infantinos Vorhaben gestellt hat, scheint der Plan ohnehin keine Zukunft mehr zu haben.
1: Die Biernation Deutschland greift immer häufiger zur alkoholfreien Variante. Und vor allem beim oder nach dem Sport wird's doppelt so häufig getrunken wie Bier mit Prozenten. So steht's jetzt in einer neuen YouGov-Umfrage. Demnach trinkt sowas besonders die Gen Z gerne. Aber auch wenn die Zahlen nach unten gehen, die klassischen Biersorten dominieren den Markt weiterhin. Dabei trinken Frauen deutlich weniger Bier als Männer. Mehr als die Hälfte der Frauen sagt Nein zum Bierchen.
5: Für Luxemburg und die gesamte Großregion. Der Himmel bleibt wechselnd bewölkt. Teilweise ziehen kompakte Wolkenfelder durch, stellenweise mit starken Windböen, örtlichen Schauern oder auch noch Gewittern. Oft bleibt es aber auch trocken. Tiefstwerte 18 bis 15 Grad. Durch den Samstag geht es dann mal mit mehr, mal weniger Wolken. Einzelne Schauer oder örtliche Gewitter sind nicht ausgeschlossen. Die Temperaturen klettern in höheren Lagen von Eifel und Östling auf 26 Grad. An Saar und Mosel werden bis zu 30 Grad erreicht und der RTL-Wettertrend. Sonntag viel Sonne bei lockeren Wolken, trocken, Höchstwerte 29 bis 33 Grad. Und hier ist der RTL-Verkehrsreport. A1 Trier-Saarbrücken zwischen Eppelborn und Illingen in beiden Richtungen. Behinderung wegen Bauarbeiten. Nur eine Spur ist hier frei. A8 Luxemburg-Saarlouis zwischen Perl und Tunnel Pellinger Berg in beiden Richtungen eine Baustelle. Die linken Spuren sind hier jeweils gesperrt. Und in Luxemburg-Stadt wegen Bauarbeiten im Tunnel Albert-Busser ist in Bonnevoir die Pénétrance Süd zwischen dem Kreisverkehr Gluck und der Route Thionville gesperrt. Umleitungen sind eingerichtet. Gute Fahrt.
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0: Ich bin Philipp Ringe und das sind die wichtigsten Meldungen des Tages. Alles neu macht auch der August. Bei der Bahn etwa gilt damit nämlich ein neues Bonusprogramm. Thomas Bremser mit Einzelheiten.
1: Das Bonusprogramm steht allen offen, die sich kostenlos dort anmelden, auch ohne Bahncard. Wer dann ein Ticket kauft, bekommt Punkte, je nachdem wie teuer die Fahrkarte ist. Für diese Punkte können sich Vielfahrer später Prämien aussuchen. Gutscheine fürs Bordbistro, ein Upgrade in die erste Klasse oder Freifahrten. Besonders attraktive Konditionen gibt es für alle, die früh buchen, kurze Strecken wählen und in Randzeiten fahren. Wer flexibel reisen will, braucht künftig mehr Punkte dafür.
0: Nicht sofort wegschmeißen, sondern reparieren lassen. Denn jetzt gibt's in der EU dafür ein Recht darauf. Hersteller müssen damit für das jeweilige Produkt bis zu 10 Jahre lang Ersatzteile auf Lager haben, unabhängig davon, wann das Gerät gekauft wurde. Wenn es innerhalb der Garantiezeit von 2 Jahren Probleme macht, kann man es entweder reparieren oder austauschen lassen. Erstmal gilt das für Fernseher, Smartphones oder etwa Kühlschränke. Weitere Geräte sollen aber noch dazukommen. Chaotische Lage in der spanischen Exklave Ceuta vor Marokko. Zehntausende Migranten haben dort die spanische Stadt betreten. Die Behörden vor Ort sind völlig überfordert. Jetzt gibt's auch eine Reaktion der Bundesregierung. Außenminister Wadefuhl verlangt, die EU-Außengrenze zu schützen, um illegale Migration in Schach zu halten. Claudia Wächter.
2: Wadefuhl spricht von Kontrollverlust in der Exklave und auch Bundeskanzler Merz verlangt, Spanien müsse die Lage schnell wieder in den Griff bekommen. Dahinter steckt offenbar die Sorge vor neuen Schleuserrouten davor, dass viele Migranten, die Ceuta erreicht haben, am Ende in der EU Asyl beantragen, vielleicht auch nach Deutschland weiterziehen. Auch deshalb will der Bundesinnenminister hier die Grenzkontrollen verlängern.
0: Immer mehr Ärger für FIFA-Boss Infantino. Neben der UEFA stellen sich jetzt auch andere Fußballverbände gegen seine WM-Investorenpläne. Außerdem hat sein wichtigster Berater jetzt seinen Rücktritt verkündet, meldet unter anderem der Sender Sky News. Thomas Thunfeld berichtet.
3: Er könne bei den Investorenplänen nicht tatenlos zusehen, erklärte Infantino vertraute seinen Rückzug. Diese seien ein schlechtes Geschäft für die FIFA-Mitgliedsverbände und für die Zukunft des Fußballs. Für das Milliardenvorhaben des FIFA-Präsidenten bedeutet der Rückzug seines engen Vertrauten einen weiteren Rückschlag. Und da sich nach der UEFA nun auch der Fußballverband von Nord- und Mittelamerika gegen Infantinos Vorhaben gestellt hat, scheint der Plan ohnehin keine Zukunft mehr zu haben.
0: Die Biernation Deutschland greift immer häufiger zur alkoholfreien Variante. Und vor allem beim oder nach dem Sport wird doppelt so häufig getrunken wie Bier mit Prozenten. So steht's jetzt in einer neuen YouGov-Umfrage. Demnach trinkt sowas besonders die Gen Z gerne. Aber auch wenn die Zahlen nach unten gehen, die klassischen Biersorten dominieren den Markt weiterhin. Dabei trinken Frauen deutlich weniger Bier als Männer. Mehr als die Hälfte der Frauen sagt Nein zum Bierchen.
4: Für Luxemburg und die gesamte Großregion. Der Himmel bleibt wechselnd bewölkt. Teilweise ziehen kompakte Wolkenfelder durch, stellenweise mit starken Windböen, örtlichen Schauern oder auch noch Gewittern. Oft bleibt es aber auch trocken. Tiefstwerte 18 bis 15 Grad. Durch den Samstag geht es dann mal mit mehr, mal weniger Wolken. Einzelne Schauer oder örtliche Gewitter sind nicht ausgeschlossen. Die Temperaturen klettern in höheren Lagen von Eifel und Östling auf 26 Grad. An Saar und Mosel werden bis zu 30 Grad erreicht und der RTL-Wettertrend. Sonntag viel Sonne bei lockeren Wolken, trocken, Höchstwerte 29 bis 33 Grad. Und hier ist der RTL-Verkehrsreport. A1 Trier-Saarbrücken zwischen Eppelbonn und Illingen in beiden Richtungen. Behinderung wegen Bauarbeiten. Nur eine Spur ist hier frei. A8 Luxemburg-Saarlouis zwischen Perl und Tunnel Pellinger Berg in beiden Richtungen eine Baustelle. Die linken Spuren sind hier jeweils gesperrt. Und in Luxemburg-Stadt wegen Bauarbeiten im Tunnel Albert Busser ist in Bonnevoir die Pénétrance Süd zwischen dem Kreisverkehr Gluck und der Route Thionville gesperrt. Umleitungen sind eingerichtet. Gute Fahrt.
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2: Ich bin Philipp Ringe und das sind die wichtigsten Meldungen des Tages. Alles neu macht auch der August. Bei der Bahn etwa gilt damit nämlich ein neues Bonusprogramm. Thomas Bremser mit Einzelheiten.
3: Das Bonusprogramm steht allen offen, die sich kostenlos dort anmelden, auch ohne Bahncard. Wer dann ein Ticket kauft, bekommt Punkte, je nachdem wie teuer die Fahrkarte ist. Für diese Punkte können sich Vielfahrer später Prämien aussuchen. Gutscheine fürs Bordbistro, ein Upgrade in die erste Klasse oder Freifahrten. Besonders attraktive Konditionen gibt es für alle, die früh buchen, kurze Strecken wählen und in Randzeiten fahren. Wer flexibel reisen will, braucht künftig mehr Punkte dafür.
2: Nicht sofort wegschmeißen, sondern reparieren lassen. Denn jetzt gibt's in der EU dafür ein Recht darauf. Hersteller müssen damit für das jeweilige Produkt bis zu 10 Jahre lang Ersatzteile auf Lager haben, unabhängig davon, wann das Gerät gekauft wurde. Wenn es innerhalb der Garantiezeit von 2 Jahren Probleme macht, kann man es entweder reparieren oder austauschen lassen. Erstmal gilt das für Fernseher, Smartphones oder etwa Kühlschränke. Weitere Geräte sollen aber noch dazukommen. Chaotische Lage in der spanischen Exklave Ceuta vor Marokko. Zehntausende Migranten haben dort die spanische Stadt betreten. Die Behörden vor Ort sind völlig überfordert. Jetzt gibt's auch eine Reaktion der Bundesregierung. Außenminister Wadefuhl verlangt, die EU-Außengrenze zu schützen, um illegale Migration in Schach zu halten. Claudia Wächter.
4: Wadefuhl spricht von Kontrollverlust in der Exklave und auch Bundeskanzler Merz verlangt, Spanien müsse die Lage schnell wieder in den Griff bekommen. Dahinter steckt offenbar die Sorge vor neuen Schleuserrouten, davor, dass viele Migranten, die Ceuta erreicht haben, am Ende in der EU Asyl beantragen, vielleicht auch nach Deutschland weiterziehen. Auch deshalb will der Bundesinnenminister hier die Grenzkontrollen verlängern.
2: Immer mehr Ärger für FIFA-Boss Infantino. Neben der UEFA stellen sich jetzt auch andere Fußballverbände gegen seine WM-Investorenpläne. Außerdem hat sein wichtigster Berater jetzt seinen Rücktritt verkündet, meldet unter anderem der Sender Sky News. Thomas Thunfeld berichtet.
5: Er könne bei den Investorenplänen nicht tatenlos zusehen, erklärte Infantino vertraute seinen Rückzug. Diese seien ein schlechtes Geschäft für die FIFA-Mitgliedsverbände und für die Zukunft des Fußballs. Für das Milliardenvorhaben des FIFA-Präsidenten bedeutet der Rückzug seines engen Vertrauten einen weiteren Rückschlag. Und da sich nach der UEFA nun auch der Fußballverband von Nord- und Mittelamerika gegen Infantinos Vorhaben gestellt hat, scheint der Plan ohnehin keine Zukunft mehr zu haben.
2: Die Biernation Deutschland greift immer häufiger zur alkoholfreien Variante. Und vor allem beim oder nach dem Sport wird's doppelt so häufig getrunken wie Bier mit Prozenten. So steht's jetzt in einer neuen YouGov-Umfrage. Demnach trinkt sowas besonders die Gen Z gerne. Aber auch wenn die Zahlen nach unten gehen, die klassischen Biersorten dominieren den Markt weiterhin. Dabei trinken Frauen deutlich weniger Bier als Männer. Mehr als die Hälfte der Frauen sagt Nein zum Bierchen.
6: Für Luxemburg und die gesamte Großregion. Der Himmel bleibt wechselnd bewölkt. Teilweise ziehen kompakte Wolkenfelder durch, stellenweise mit starken Windböen, örtlichen Schauern oder auch noch Gewittern. Oft bleibt es aber auch trocken. Tiefstwerte 18 bis 15 Grad. Durch den Samstag geht es dann mal mit mehr, mal weniger Wolken. Einzelne Schauer oder örtliche Gewitter sind nicht ausgeschlossen. Die Temperaturen klettern in höheren Lagen von Eifel und Östling auf 26 Grad. An Saar und Mosel werden bis zu 30 Grad erreicht und der RTL-Wettertrend. Sonntag viel Sonne bei lockeren Wolken, trocken, Höchstwerte 29 bis 33 Grad. Und hier ist der RTL-Verkehrsreport. A1 Trier-Saarbrücken zwischen Eppelborn und Illingen in beiden Richtungen. Behinderung wegen Bauarbeiten. Nur eine Spur ist hier frei. A8 Luxemburg-Saarlouis zwischen Perl und Tunnel Pellinger Berg in beiden Richtungen eine Baustelle. Die linken Spuren sind hier jeweils gesperrt. Und in Luxemburg-Stadt wegen Bauarbeiten im Tunnel Albert Busser ist in Bonnevoir die Pénétrance Süd zwischen dem Kreisverkehr Gluck und der Route Thionville gesperrt. Umleitungen sind eingerichtet. Gute Fahrt.
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2: Ich bin Philipp Ringe und das sind die wichtigsten Meldungen des Tages. Alles neu macht auch der August. Bei der Bahn etwa gilt damit nämlich ein neues Bonusprogramm. Thomas Bremser mit Einzelheiten.
3: Das Bonusprogramm steht allen offen, die sich kostenlos dort anmelden, auch ohne Bahncard. Wer dann ein Ticket kauft, bekommt Punkte, je nachdem wie teuer die Fahrkarte ist. Für diese Punkte können sich Vielfahrer später Prämien aussuchen. Gutscheine fürs Bordbistro, ein Upgrade in die erste Klasse oder Freifahrten. Besonders attraktive Konditionen gibt es für alle, die früh buchen, kurze Strecken wählen und in Randzeiten fahren. Wer flexibel reisen will, braucht künftig mehr Punkte dafür.
2: Nicht sofort wegschmeißen, sondern reparieren lassen. Denn jetzt gibt's in der EU dafür ein Recht darauf. Hersteller müssen damit für das jeweilige Produkt bis zu 10 Jahre lang Ersatzteile auf Lager haben, unabhängig davon, wann das Gerät gekauft wurde. Wenn es innerhalb der Garantiezeit von 2 Jahren Probleme macht, kann man es entweder reparieren oder austauschen lassen. Erstmal gilt das für Fernseher, Smartphones oder etwa Kühlschränke. Weitere Geräte sollen aber noch dazukommen. Chaotische Lage in der spanischen Exklave Ceuta vor Marokko. Zehntausende Migranten haben dort die spanische Stadt betreten. Die Behörden vor Ort sind völlig überfordert. Jetzt gibt's auch eine Reaktion der Bundesregierung. Außenminister Wadefuhl verlangt, die EU-Außengrenze zu schützen, um illegale Migration in Schach zu halten. Claudia Wächter.
4: Wadefuhl spricht von Kontrollverlust in der Exklave und auch Bundeskanzler Merz verlangt, Spanien müsse die Lage schnell wieder in den Griff bekommen. Dahinter steckt offenbar die Sorge vor neuen Schleuserrouten davor, dass viele Migranten, die Ceuta erreicht haben, am Ende in der EU Asyl beantragen, vielleicht auch nach Deutschland weiterziehen. Auch deshalb will der Bundesinnenminister hier die Grenzkontrollen verlängern.
2: Immer mehr Ärger für FIFA-Boss Infantino. Neben der UEFA stellen sich jetzt auch andere Fußballverbände gegen seine WM-Investorenpläne. Außerdem hat sein wichtigster Berater jetzt seinen Rücktritt verkündet, meldet unter anderem der Sender Sky News. Thomas Thunfeld berichtet.
5: Er könne bei den Investorenplänen nicht tatenlos zusehen, erklärt er. Infantino vertraute seinen Rückzug. Diese seien ein schlechtes Geschäft für die FIFA-Mitgliedsverbände und für die Zukunft des Fußballs. Für das Milliardenvorhaben des FIFA-Präsidenten bedeutet der Rückzug seines engen Vertrauten einen weiteren Rückschlag. Und da sich nach der UEFA nun auch der Fußballverband von Nord- und Mittelamerika gegen Infantinos Vorhaben gestellt hat, scheint der Plan ohnehin keine Zukunft mehr zu haben.
2: Die Biernation Deutschland greift immer häufiger zur alkoholfreien Variante. Und vor allem beim oder nach dem Sport wird doppelt so häufig getrunken wie Bier mit Prozenten. So steht's jetzt in einer neuen YouGov-Umfrage. Demnach trinkt sowas besonders die Gen Z gerne. Aber auch wenn die Zahlen nach unten gehen, die klassischen Biersorten dominieren den Markt weiterhin. Dabei trinken Frauen deutlich weniger Bier als Männer. Mehr als die Hälfte der Frauen sagt Nein zum Bierchen.
6: Für Luxemburg und die gesamte Großregion. Der Himmel bleibt wechselnd bewölkt. Teilweise ziehen kompakte Wolkenfelder durch, stellenweise mit starken Windböen, örtlichen Schauern oder auch noch Gewittern. Oft bleibt es aber auch trocken. Tiefstwerte 18 bis 15 Grad. Durch den Samstag geht es dann mal mit mehr, mal weniger Wolken. Einzelne Schauer oder örtliche Gewitter sind nicht ausgeschlossen. Die Temperaturen klettern in höheren Lagen von Eifel und Östling auf 26 Grad. An Saar und Mosel werden bis zu 30 Grad erreicht. Und der RTL-Wettertrend. Sonntag viel Sonne bei lockeren Wolken, trocken, Höchstwerte 29 bis 33 Grad. Und hier ist der RTL-Verkehrsreport. A1 Trier-Saarbrücken zwischen Eppelborn und Illingen in beiden Richtungen. Behinderung wegen Bauarbeiten. Nur eine Spur ist hier frei. A8 Luxemburg-Saarlouis zwischen Perl und Tunnel Pellinger Berg in beiden Richtungen eine Baustelle. Die linken Spuren sind hier jeweils gesperrt. Und in Luxemburg-Stadt wegen Bauarbeiten im Tunnel Albert-Busser ist in Bonnevoir die Pénétrance Süd zwischen dem Kreisverkehr Gluck und der Route Thionville gesperrt. Umleitungen sind eingerichtet. Gute Fahrt.
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1: Ich bin Philipp Ringe und das sind die wichtigsten Meldungen des Tages. Alles neu macht auch der August. Bei der Bahn etwa gilt damit nämlich ein neues Bonusprogramm. Thomas Bremser mit Einzelheiten.
2: Das Bonusprogramm steht allen offen, die sich kostenlos dort anmelden, auch ohne Bahncard. Wer dann ein Ticket kauft, bekommt Punkte, je nachdem wie teuer die Fahrkarte ist. Für diese Punkte können sich Vielfahrer später Prämien aussuchen. Gutscheine fürs Bordbistro, ein Upgrade in die erste Klasse oder Freifahrten. Besonders attraktive Konditionen gibt es für alle, die früh buchen, kurze Strecken wählen und in Randzeiten fahren. Wer flexibel reisen will, braucht künftig mehr Punkte dafür.
1: Nicht sofort wegschmeißen, sondern reparieren lassen. Denn jetzt gibt's in der EU dafür ein Recht darauf. Hersteller müssen damit für das jeweilige Produkt bis zu 10 Jahre lang Ersatzteile auf Lager haben, unabhängig davon, wann das Gerät gekauft wurde. Wenn es innerhalb der Garantiezeit von 2 Jahren Probleme macht, kann man es entweder reparieren oder austauschen lassen. Erstmal gilt das für Fernseher, Smartphones oder etwa Kühlschränke. Weitere Geräte sollen aber noch dazukommen. Chaotische Lage in der spanischen Exklave Ceuta vor Marokko. Zehntausende Migranten haben dort die spanische Stadt betreten. Die Behörden vor Ort sind völlig überfordert. Jetzt gibt's auch eine Reaktion der Bundesregierung. Außenminister Wadefuhl verlangt, die EU-Außengrenze zu schützen, um illegale Migration in Schach zu halten. Claudia Wächter.
3: Wadefuhl spricht von Kontrollverlust in der Exklave und auch Bundeskanzler Merz verlangt, Spanien müsse die Lage schnell wieder in den Griff bekommen. Dahinter steckt offenbar die Sorge vor neuen Schleuserrouten davor, dass viele Migranten, die Ceuta erreicht haben, am Ende in der EU Asyl beantragen, vielleicht auch nach Deutschland weiterziehen. Auch deshalb will der Bundesinnenminister hier die Grenzkontrollen verlängern.
1: Immer mehr Ärger für FIFA-Boss Infantino. Neben der UEFA stellen sich jetzt auch andere Fußballverbände gegen seine WM-Investorenpläne. Außerdem hat sein wichtigster Berater jetzt seinen Rücktritt verkündet, meldet unter anderem der Sender Sky News. Thomas Thunfeld berichtet.
4: Er könne bei den Investorenplänen nicht tatenlos zusehen, erklärt er. Infantino vertraute seinen Rückzug. Diese seien ein schlechtes Geschäft für die FIFA-Mitgliedsverbände und für die Zukunft des Fußballs. Für das Milliardenvorhaben des FIFA-Präsidenten bedeutet der Rückzug seines engen Vertrauten einen weiteren Rückschlag. Und da sich nach der UEFA nun auch der Fußballverband von Nord- und Mittelamerika gegen Infantinos Vorhaben gestellt hat, scheint der Plan ohnehin keine Zukunft mehr zu haben.
1: Die Biernation Deutschland greift immer häufiger zur alkoholfreien Variante. Und vor allem beim oder nach dem Sport wird doppelt so häufig getrunken wie Bier mit Prozenten. So steht's jetzt in einer neuen YouGov-Umfrage. Demnach trinkt sowas besonders die Gen Z gerne. Aber auch wenn die Zahlen nach unten gehen, die klassischen Biersorten dominieren den Markt weiterhin. Dabei trinken Frauen deutlich weniger Bier als Männer. Mehr als die Hälfte der Frauen sagt Nein zum Bierchen.
5: Für Luxemburg und die gesamte Großregion. Der Himmel bleibt wechselnd bewölkt. Teilweise ziehen kompakte Wolkenfelder durch, stellenweise mit starken Windböen, örtlichen Schauern oder auch noch Gewittern. Oft bleibt es aber auch trocken. Tiefstwerte 18 bis 15 Grad. Durch den Samstag geht es dann mal mit mehr, mal weniger Wolken. Einzelne Schauer oder örtliche Gewitter sind nicht ausgeschlossen. Die Temperaturen klettern in höheren Lagen von Eifel und Östling auf 26 Grad. An Saar und Mosel werden bis zu 30 Grad erreicht. Und der RTL-Wettertrend. Sonntag viel Sonne bei lockeren Wolken, trocken, Höchstwerte 29 bis 33 Grad. Und hier ist der RTL-Verkehrsreport. A1 Trier-Saarbrücken zwischen Eppelborn und Illingen in beiden Richtungen. Behinderung wegen Bauarbeiten, nur eine Spur ist hier frei. A8 Luxemburg-Saarlouis zwischen Perl und Tunnel Pellinger Berg in beiden Richtungen eine Baustelle. Die linken Spuren sind hier jeweils gesperrt. Und in Luxemburg-Stadt wegen Bauarbeiten im Tunnel Albert Busser ist in Bonnevoir die Pénétrante Süd zwischen dem Kreisverkehr Gluck und der Route Thionville gesperrt. Umleitungen sind eingerichtet. Gute Fahrt!
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1: Ich bin Christian Orschmann, guten Morgen. Nach der Hitzewelle hat es in Teilen Deutschlands schwere Unwetter gegeben. In Rathen in der sächsischen Schweiz kam ein 28 Jahre alter Mann ums Leben. Er wurde laut Polizei von einem umgestürzten Baum erschlagen. Mehr als 10 Menschen wurden verletzt, 3 von ihnen schwer. Das Unglück ereignete sich in einem Zugangsweg zu einer Felsenbühne. Der Deutsche Wetterdienst hatte vor starken Gewittern gewarnt. Die Deutsche Bahn stellt jetzt im August ihr Bonusprogramm um. Wie viele Punkte künftig für eine Freifahrt im Inland nötig sind, hängt von mehreren Faktoren ab. Etwa von der Strecke, dem Buchungszeitpunkt und der Nachfrage. Thomas Bremser berichtet.
2: Das Bonusprogramm steht allen offen, die sich kostenlos dort anmelden, auch ohne Bahncard. Wer dann ein Ticket kauft, bekommt Punkte, je nachdem wie teuer die Fahrkarte ist. Für diese Punkte können sich Vielfahrer später Prämien aussuchen. Gutscheine für Sportbistro, ein Upgrade in die erste Klasse oder Freifahrten. Und die sind ab jetzt flexibler geregelt. Besonders attraktive Konditionen gibt es für alle, die früh buchen, kurze Strecken wählen und in Randzeiten fahren. Wer flexibel reisen will, braucht künftig mehr Punkte dafür.
1: Der Fußball-Weltverband FIFA gibt seine umstrittenen Investorenpläne auf. Der Vorschlag werde abgesagt, erklärte Verbandspräsident Infantino in einer veröffentlichten Stellungnahme.
3: Für Luxemburg und die gesamte Großregion. Sonne und Wolken wechseln sich ab. Örtlich zieht es sich aber auch mehr zu und es kann einzelne Schauer oder Gewitter geben. Die Höchstwerte liegen in der Großregion zwischen 25 und 31 Grad. Morgen am Sonntag wird es meist sonnig mit ein paar lockeren Wolken. Dabei liegen die Höchstwerte zwischen 28 und 33 Grad. Und der RTL-Wettertrend: Es wird einen Sonne-Wolken-Mix geben, aber auch am Montag sind vereinzelte Schauer und Gewitter nicht ausgeschlossen. Das bei Höchstwerten zwischen 31 und 36 Grad. Und hier ist der RTL-Verkehrsreport mit den Infos für den heutigen Samstag. A1 Saarbrücken Richtung Trier. Zwischen Mehring und Rastplatz Mehringer Höhe ist wegen Bauarbeiten nur eine Fahrbahn frei. A6 Saarbrücken Richtung Kaiserslautern. Zwischen Rohrbach und St. Ingbert West. Behinderungen an einer Baustelle. Und A8 Neunkirchen Richtung Saarlouis. Zwischen Elversberg und dem Autobahndreieck Friedrichsthal ist wegen Bauarbeiten eine Fahrbahn gesperrt.
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0: Ich bin Christian Orschmann, guten Morgen. Es blitzt wieder öfter. Im laufenden Jahr hat es in Deutschland bereits häufiger eingeschlagen als im gesamten letzten Jahr, wie aus Daten des österreichischen Blitzinformationsdienstes Aldis Blitz hervorgeht. Bis Ende Juli zählten die Systeme über 104.000 Einschläge. Im kompletten letzten Jahr waren es gut 99.000. Thomas Thonfeld berichtet.
1: Am häufigsten eingeschlagen hat es in Bayern über 24.000 Mal, was allerdings nicht ungewöhnlich ist, weil der Freistaat groß ist und nah an den Alpen liegt. Auffällig allerdings die Zahlen für Niedersachsen und Schleswig-Holstein. In beiden Ländern liegen die Blitzzahlen schon jetzt um mehrere Tausend über denen des Vorjahres. Und die Gewittersaison ist ja noch nicht vorbei. Gerade im August und teilweise auch im September kann da noch einiges kommen. Grundsätzlich blitzt es in heißen und feuchten Jahren häufiger, als wenn es trocken und kühl ist.
0: Eine Woche nach dem tödlichen Anschlag eines Islamisten am Rande des Christopher Street Days in Berlin finden auch heute einige CSD-Paraden statt. In Hamburg etwa werden beim Straßenumzug bis zu 250.000 Teilnehmer erwartet. Die Polizei hat ihr Sicherheitskonzept nachgeschärft und will die Veranstaltung mit doppelt so vielen Beamten wie im vergangenen Jahr schützen. Der Fußball-Weltverband FIFA gibt seine umstrittenen Investorenpläne auf. Der Vorschlag werde abgesagt, erklärte Verbandspräsident Infantino in einer veröffentlichten Stellungnahme.
2: Für Luxemburg und die gesamte Großregion. Sonne und Wolken wechseln sich ab. Örtlich zieht es sich aber auch mehr zu und es kann einzelne Schauer oder Gewitter geben. Die Höchstwerte liegen in der Großregion zwischen 25 und 31 Grad. Morgen am Sonntag wird es meist sonnig mit ein paar lockeren Wolken. Dabei liegen die Höchstwerte zwischen 28 und 33 Grad. Und der RTL-Wettertrend: Es wird einen Sonne-Wolken-Mix geben, aber auch am Montag sind vereinzelte Schauer und Gewitter nicht ausgeschlossen. Das bei Höchstwerten zwischen 31 und 36 Grad. Und hier ist der RTL-Verkehrsreport mit den Infos für den heutigen Samstag. A1 Saarbrücken Richtung Trier. Zwischen Mehring und Rastplatz Mehringer Höhe ist wegen Bauarbeiten nur eine Fahrbahn frei. A6 Saarbrücken Richtung Kaiserslautern. Zwischen Rohrbach und St. Ingbert West. Behinderungen an einer Baustelle. Und A8 Neunkirchen Richtung Saarlouis. Zwischen Elversberg und dem Autobahndreieck Friedrichsthal ist wegen Bauarbeiten eine Fahrbahn gesperrt.
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0: bin Christian Auschmann, guten Tag. In Deutschland hat es im laufenden Jahr bereits öfter geblitzt als im gesamten letzten Jahr. Bis Ende Juli zählte der Blitzinformationsdienst Aldis Blitz 104.000 Einschläge. Das sind knapp 5.000 mehr als im gesamten Jahr 2025. Die meisten Blitze hat bisher Bayern mit rund 24.000 abbekommen. Auffällig sind auch Niedersachsen und Schleswig-Holstein. Dort liegen die Werte schon jetzt über dem Vorjahr. Die Deutsche Bahn stellt jetzt im August ihr Bonusprogramm um. Wie viele Punkte künftig für eine Freifahrt im Inland nötig sind, hängt von mehreren Faktoren ab. Etwa von der Strecke, dem Buchungszeitpunkt und der Nachfrage. Thomas Bremser berichtet.
1: Das Bonusprogramm steht allen offen, die sich kostenlos dort anmelden, auch ohne Bahncard. Wer dann ein Ticket kauft, bekommt Punkte, je nachdem wie teuer die Fahrkarte ist. Für diese Punkte können sich Vielfahrer später Prämien aussuchen. Gutscheine fürs Bordbistro, ein Upgrade in die erste Klasse oder Freifahrten. Und die sind ab jetzt flexibler geregelt. Besonders attraktive Konditionen gibt es für alle, die früh buchen, kurze Strecken wählen und in Randzeiten fahren. Wer flexibel reisen will, braucht künftig mehr Punkte dafür.
0: Der Fußball-Weltverband FIFA gibt seine umstrittenen Investorenpläne auf. Der Vorschlag werde abgesagt, erklärt der Verbandspräsident Infantino in einer veröffentlichten Stellungnahme.
2: Für Luxemburg und die gesamte Großregion. Sonne und Wolken wechseln sich ab. Örtlich zieht es sich aber auch mehr zu und es kann einzelne Schauer oder Gewitter geben. Die Höchstwerte liegen in der Großregion zwischen 25 und 31 Grad. Morgen am Sonntag wird es meist sonnig mit ein paar lockeren Wolken. Dabei liegen die Höchstwerte zwischen 28 und 33 Grad. Und der RTL-Wettertrend: Es wird einen Sonne-Wolken-Mix geben, aber auch am Montag sind vereinzelte Schauer und Gewitter nicht ausgeschlossen. Das bei Höchstwerten zwischen 31 und 36 Grad. Und hier ist der RTL-Verkehrsreport mit den Infos für den heutigen Samstag. A1 Saarbrücken Richtung Trier. Zwischen Mehring und Rastplatz Mehringer Höhe ist wegen Bauarbeiten nur eine Fahrbahn frei. A6 Saarbrücken Richtung Kaiserslautern. Zwischen Rohrbach und St. Ingbert West. Behinderungen an einer Baustelle. Und A8 Neunkirchen Richtung Saarlouis. Zwischen Elversberg und dem Autobahndreieck Friedrichsthal ist wegen Bauarbeiten eine Fahrbahn gesperrt.

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0: Und hier sind die Veranstaltungstipps für Luxemburg und die gesamte Großregion. High Fate ist eine aufstrebende Funk-Rock-Band aus Schottland mit einem Supermix aus Funk, Disco, Rock und Soul. It's burnt toast and coffee. Wurde 2018 gegründet und begann ihre Karriere als Straßenmusiker. Die Zeit ist vorbei und sie touren regelmäßig und sind auch gerne auf Festivals zu sehen und hören. High Fate kommen am 14. September auch nach Luxemburg bzw. nach Esch in die Rockhall. Los geht's um 20 Uhr und Karten bekommst du ab 24 Euro. Bülent Ceylan ist nicht nur Comedian, sondern auch Sänger. Nach der gefeierten Tour im vergangenen Jahr setzt er musikalisch jetzt noch einen drauf.
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0: Bülent Ceylan und seine Band kommen am 23. September in die Garage nach Saarbrücken. Los geht es um 20 Uhr und Karten gibt's ab 49 Euro. Coldplay haben mit mehr als 80 Millionen verkauften Alben und unzähligen Nummer-1-Hits längst weltweiten Kultstatus erreicht und begeistern mit ihrer Musik seit dem Ende der 1990er Jahre. Das hier ist das Original. Coldplay Live gehört zu Europas gefragtesten Coldplay Tribute Shows. Unterstützt durch eine Lightshow, Bühnendeko und einem klasse Sound, zelebriert die Coldplay Tribute Band seit über einem Jahrzehnt die zeitlose Musik ihrer Vorbilder. Coldplay Live am 15. August, Open Air in der Kaserne in Saarburg. Los geht's um 21 Uhr und Tickets gibt es ab 32 Euro. Und wenn du auch noch einen Veranstaltungstipp für Luxemburg oder die gesamte Großregion hast, schick eine Mail über rtlradio.de.
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2: Ich bin Christian Auschmann, guten Tag. Eine Woche nach dem tödlichen Anschlag eines Islamisten am Rande des Christopher Street Days in Berlin finden auch heute einige CSD-Paraden statt. In Hamburg etwa werden beim Straßenumzug bis zu 250.000 Teilnehmer erwartet. Die Polizei hat ihr Sicherheitskonzept nachgeschärft und will die Veranstaltung mit doppelt so vielen Beamten wie im vergangenen Jahr schützen. Bernhard Sprengel berichtet.
3: Wir durchleben im Moment ein Wechselbad der Gefühle, sagt der Sprecher des Vereins Pride Hamburg, Mandel Opitz. Man trage Trauer im Herzen, aber gleichzeitig wolle sich die queere Community nicht einschüchtern lassen und so sichtbar wie nie zuvor sein. Das Motto lautet, solidarisch queer, Haltung zeigen für eine Zukunft ohne Angst. Die Veranstalter bekommen prominente Unterstützung von SPD und Grünen. Ihre Teilnahme angekündigt haben SPD-Bundestagsfraktionschef Matthias Miersch, Generalsekretär Tim Klüssendorf und die frühere Grünen-Chefin Ricarda Lang.
2: In Deutschland hat es im laufenden Jahr bereits öfter geblitzt als im gesamten letzten Jahr. Bis Ende Juli zählte der Blitzinformationsdienst Aldis Blitz 104.000 Einschläge. Das sind knapp 5.000 mehr als im gesamten Jahr 2025. Die meisten Blitze hat bisher Bayern mit rund 24.000 abbekommen. Auffällig sind auch Niedersachsen und Schleswig-Holstein. Dort liegen die Werte schon jetzt über dem Vorjahr.
4: Für Luxemburg und die gesamte Großregion. Sonne und Wolken wechseln sich ab. Örtlich zieht es sich aber auch mehr zu und es kann einzelne Schauer oder Gewitter geben. Die Höchstwerte liegen in der Großregion zwischen 25 und 31 Grad. Morgen am Sonntag wird es meist sonnig mit ein paar lockeren Wolken. Dabei liegen die Höchstwerte zwischen 28 und 33 Grad. Und der RTL-Wettertrend? Es wird einen Sonne-Wolken-Mix geben, aber auch am Montag sind vereinzelte Schauer und Gewitter nicht ausgeschlossen. Das bei Höchstwerten zwischen 31 und 36 Grad. Und hier ist der RTL-Verkehrsreport mit den Infos für den heutigen Samstag. A1 Saarbrücken Richtung Trier. Zwischen Mehring und Rastplatz Mehringer Höhe ist wegen Bauarbeiten nur eine Fahrbahn frei. A6 Saarbrücken Richtung Kaiserslautern. Zwischen Rohrbach und St. Ingbert West. Behinderungen an einer Baustelle. Und A8 Neunkirchen Richtung Saarlouis. Zwischen Elversberg und dem Autobahndreieck Friedrichsthal ist wegen Bauarbeiten eine Fahrbahn gesperrt.
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1: Ich bin Christian Auschmann, guten Tag. Es blitzt wieder öfter. Im laufenden Jahr hat es in Deutschland bereits häufiger eingeschlagen als im gesamten letzten Jahr, wie aus Daten des österreichischen Blitzinformationsdienstes Aldis Blitz hervorgeht. Bis Ende Juli zählten die Systeme über 104.000 Einschläge. Im kompletten letzten Jahr waren es gut 99.000. Thomas Thonfeld berichtet.
2: Am häufigsten eingeschlagen hat es in Bayern über 24.000 Mal, was allerdings nicht ungewöhnlich ist, weil der Freistaat groß ist und nah an den Alpen liegt. Auffällig allerdings die Zahlen für Niedersachsen und Schleswig-Holstein. In beiden Ländern liegen die Blitzzahlen schon jetzt um mehrere Tausend über denen des Vorjahres. Und die Gewittersaison ist ja noch nicht vorbei. Gerade im August und teilweise auch im September kann da noch einiges kommen. Grundsätzlich blitzt es in heißen und feuchten Jahren häufiger, als wenn es trocken und kühl ist.
1: Viele Menschen denken im Urlaub über einen Jobwechsel nach, das zeigt eine Indeed-Umfrage. Mehr als ein Drittel der Befragten macht sich Gedanken über eine berufliche Veränderung. Besonders betroffen sind Menschen, die auch im Urlaub arbeiten, etwa E-Mails checken. Fast 65% von ihnen hinterfragen ihre Situation. Manche sind schon einen Schritt weiter, gut jeder Zehnte hat bereits einen neuen Job gesucht und gefunden.
3: Für Luxemburg und die gesamte Großregion. Sonne und Wolken wechseln sich ab. Örtlich zieht es sich aber auch mehr zu und es kann einzelne Schauer oder Gewitter geben. Die Höchstwerte liegen in der Großregion zwischen 25 und 31 Grad. Morgen am Sonntag wird es meist sonnig mit ein paar lockeren Wolken. Dabei liegen die Höchstwerte zwischen 28 und 33 Grad. Und der RTL-Wettertrend: Es wird einen Sonne-Wolken-Mix geben, aber auch am Montag sind vereinzelte Schauer und Gewitter nicht ausgeschlossen. Das bei Höchstwerten zwischen 31 und 36 Grad. Und hier ist der RTL-Verkehrsreport mit den Infos für den heutigen Samstag. A1 Saarbrücken Richtung Trier. Zwischen Mehring und Rastplatz Mehringer Höhe ist wegen Bauarbeiten nur eine Fahrbahn frei. A6 Saarbrücken Richtung Kaiserslautern. Zwischen Rohrbach und St. Ingbert West Behinderungen an einer Baustelle. Und A8 Neunkirchen Richtung Saarlouis. Zwischen Elversberg und dem Autobahndreieck Friedrichsthal ist wegen Bauarbeiten eine Fahrbahn gesperrt.
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0: Ich bin Milan Schmidt, guten Tag. Neue wichtige Reformdiskussionen für uns. Die schwarz-rote Koalition diskutiert weiter über eine abschlagsfreie Rente mit 63 für langjährige Versicherte. Die Rentenreformkommission will, dass das aufhört. Der neue Unionsfraktionschef Frei bezeichnet den Vorschlag der Kommission in der Bild-Zeitung als wirklich klug und so wendet sich der CDU-Politiker gegen alle ostdeutschen Regierungschefs. Denn die fordern, die abschlagfreie Rente beizubehalten, weil viele Ostdeutsche ausschließlich auf die gesetzliche Rente angewiesen sind. Unterstützung kommt da von SPD Generalsekretär Klüssendorf. Der sagt, die abschlagfreie Rente für Menschen, die sehr lange gearbeitet haben, ist keine Sonderbehandlung. Unsere Nachbarländer haben aktuell mit vielen Themen zu kämpfen. Starkes Erdbeben nahe Neapel mit vielen Verletzten. Heftige Brände in Teilen Frankreichs und in der Türkei. Und bei starkem Wind breiten sich jetzt in Griechenland mehrere große Wald- und Buschbrände aus, auch rund 60 Kilometer westlich von Athen. Update zu der Fußballdiskussion weltweit. Der Fußballweltverband FIFA knickt jetzt ein und gibt seine umstrittenen Investitionspläne auf. Abgesagt, so Boss Infantino. Denn das Projekt habe zu Spaltungen geführt, die nicht mehr im Interesse des Ziels lägen. Infantino wollte ja einen Teil der kommerziellen FIFA-Rechte, etwa an der Weltmeisterschaft, an einen Investor verkaufen. Zum FIFA-Präsidenten persönlich, Thomas Thunfeld.
1: Also Infantino hat auf jeden Fall an Einfluss verloren. Außerdem hat das Projekt dazu geführt, dass sich die europäischen Verbände einig wie selten hinter UEFA-Präsident Schäferin versammelt haben, der den Widerstand ja quasi angeführt hat, wie übrigens auch während der WM schon, nachdem die FIFA damals die Rotsperre des US-Spielers Balogun ausgesetzt hatte.
2: Für Luxemburg und die gesamte Großregion. Sonne und Wolken wechseln sich ab, örtlich zieht es sich aber auch mehr zu und es kann einzelne Schauer oder Gewitter geben. Die Höchstwerte liegen in der Großregion zwischen 25 und 31 Grad. Morgen am Sonntag wird es meist sonnig mit ein paar lockeren Wolken. Dabei liegen die Höchstwerte zwischen 28 und 33 Grad. Und der RTL-Wettertrend? Es wird einen Sonne-Wolken-Mix geben, aber auch am Montag sind vereinzelte Schauer und Gewitter nicht ausgeschlossen. Das bei Höchstwerten zwischen 31 und 36 Grad. Und hier ist der RTL-Verkehrsreport mit den Infos für den heutigen Samstag. A1 Saarbrücken Richtung Trier. Zwischen Mehring und Rastplatz Mehringer Höhe ist wegen Bauarbeiten nur eine Fahrbahn frei. A6 Saarbrücken Richtung Kaiserslautern. Zwischen Rohrbach und St. Ingbert West. Behinderungen an einer Baustelle. Und A8 Neunkirchen Richtung Saarlouis. Zwischen Elversberg und dem Autobahndreieck Friedrichsthal ist wegen Bauarbeiten eine Fahrbahn gesperrt.
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2: Ich bin Milan Schmidt, guten Tag. Neue wichtige Reformdiskussionen für uns. Die schwarz-rote Koalition diskutiert weiter über eine abschlagsfreie Rente mit 63 für langjährige Versicherte. Die Rentenreformkommission will, dass das aufhört. Der neue Unionsfraktionschef Frei bezeichnet den Vorschlag der Kommission in der Bild-Zeitung als wirklich klug und so wendet sich der CDU-Politiker gegen alle ostdeutschen Regierungschefs. Denn die fordern, die abschlagfreie Rente beizubehalten, weil viele Ostdeutsche ausschließlich auf die gesetzliche Rente angewiesen sind. Unterstützung kommt da von SPD-Generalsekretär Klüssendorf. Der sagt, die abschlagfreie Rente für Menschen, die sehr lange gearbeitet haben, ist keine Sonderbehandlung. Unsere Nachbarländer haben aktuell mit vielen Themen zu kämpfen. Starkes Erdbeben nahe Neapel mit vielen Verletzten. Heftige Brände in Teilen Frankreichs und in der Türkei. Und bei starkem Wind breiten sich jetzt in Griechenland mehrere große Wald- und Buschbrände aus, auch rund 60 Kilometer westlich von Athen. Update zu der Fußballdiskussion weltweit. Der Fußballweltverband FIFA knickt jetzt ein und gibt seine umstrittenen Investitionspläne auf. Abgesagt, so Boss Infantino. Denn das Projekt habe zu Spaltungen geführt, die nicht mehr im Interesse des Ziels lägen. Infantino wollte ja einen Teil der kommerziellen FIFA-Rechte, etwa an der Weltmeisterschaft, an einen Investor verkaufen. Zum FIFA-Präsidenten persönlich, Thomas Thunfeld.
3: Also Infantino hat auf jeden Fall an Einfluss verloren. Außerdem hat das Projekt dazu geführt, dass sich die europäischen Verbände einig wie selten hinter UEFA-Präsident Ceferin versammelt haben, der den Widerstand ja quasi angeführt hat, wie übrigens auch während der WM schon, nachdem die FIFA damals die Rotsperre des US-Spielers Balogun ausgesetzt hatte.
4: Für Luxemburg und die gesamte Großregion. Sonne und Wolken wechseln sich ab. Örtlich zieht es sich aber auch mehr zu und es kann einzelne Schauer oder Gewitter geben. Die Höchstwerte liegen in der Großregion zwischen 25 und 31 Grad. Morgen am Sonntag wird es meist sonnig mit ein paar lockeren Wolken. Dabei liegen die Höchstwerte zwischen 28 und 33 Grad. Und der RTL-Wettertrend? Es wird einen Sonne-Wolken-Mix geben, aber auch am Montag sind vereinzelte Schauer und Gewitter nicht ausgeschlossen. Das bei Höchstwerten zwischen 31 und 36 Grad. Und hier ist der RTL-Verkehrsreport mit den Infos für den heutigen Samstag. A1 Saarbrücken Richtung Trier. Zwischen Mehring und Rastplatz Mehringer Höhe ist wegen Bauarbeiten nur eine Fahrbahn frei. A6 Saarbrücken Richtung Kaiserslautern. Zwischen Rohrbach und St. Ingbert West. Behinderungen an einer Baustelle. Und A8 Neunkirchen Richtung Saarlouis. Zwischen Elversberg und dem Autobahndreieck Friedrichsthal ist wegen Bauarbeiten eine Fahrbahn gesperrt.
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0: Ich bin Milan Schmidt, guten Tag. Unserer Koalition droht Zoff wegen der Rentenreform. Die SPD will an der Rente mit 63 festhalten. Generalsekretär Klüssendorf sagte der Bild-Zeitung, die abschlagsfreie Rente nach 45 Beitragsjahren sei kein Geschenk oder eine Sonderbehandlung, sondern verdient. Zuletzt haben sich ja schon die meisten ostdeutschen Länderchefs gegen eine Abschaffung ausgesprochen. Die Rentenkommission will das aus für die Rente mit 63, um das Rentenniveau hier in Deutschland finanziell abzusichern. Heute blickt ganz Deutschland zum Riesen-CSD in Hamburg. Das klare Zeichen nicht einschüchtern lassen. Und nach dem islamistischen Terroranschlag am Rande des Christopher Street Days in Berlin hat das Sicherheitsgefühl für die Mehrzahl der Deutschen laut Survey-Umfrage nicht abgenommen. Die Gewerkschaft der Polizei will einen staatlichen Fonds für die Sicherung von Veranstaltungen. Thomas Thurmfeld berichtet.
1: Immerhin 38% sagen laut der Umfrage, dass ihr Sicherheitsgefühl eindeutig oder eher abgenommen hat. Gut die Hälfte meinten dagegen, dass das Sicherheitsgefühl sich bei ihnen nicht verändert habe. Immer häufiger bringen die Sicherheitsvorkehrungen von Veranstaltungen aber finanzielle Probleme für die Ausrichter mit sich.
0: Die UEFA legt jetzt nach und attackiert FIFA-Boss Infantino weiter scharf. Botschaft, Vertrauen verloren, man will personelle Konsequenzen. Und neben der UEFA hätten auch viele andere Mitglieder der Fußballfamilie kein Vertrauen mehr. Dass die FIFA die Pläne verworfen hatte, die kommerziellen WM-Rechte an Investoren zu verkaufen, freut die UEFA sehr. Zuvor gab es ja massive Proteste, die zu weltweiten Diskussionen geführt haben.
2: Für Luxemburg und die gesamte Großregion. Sonne und Wolken wechseln sich ab. Örtlich zieht es sich aber auch mehr zu und es kann einzelne Schauer oder Gewitter geben. Die Höchstwerte liegen in der Großregion zwischen 25 und 31 Grad. Morgen am Sonntag wird es meist sonnig mit ein paar lockeren Wolken. Dabei liegen die Höchstwerte zwischen 28 und 33 Grad. Und der RTL-Wettertrend. Es wird einen Sonne-Wolken-Mix geben, aber auch am Montag sind vereinzelte Schauer und Gewitter nicht ausgeschlossen. Das bei Höchstwerten zwischen 31 und 36 Grad. Und hier ist der RTL-Verkehrsreport mit den Infos für den heutigen Samstag. A1 Saarbrücken Richtung Trier. Zwischen Mehring und Rastplatz Mehringer Höhe ist wegen Bauarbeiten nur eine Fahrbahn frei. A6 Saarbrücken Richtung Kaiserslautern. Zwischen Rohrbach und St. Ingbert West Behinderungen an einer Baustelle. Und A8 Neunkirchen Richtung Saarlouis. Zwischen Elversberg und dem Autobahndreieck Friedrichsthal ist wegen Bauarbeiten eine Fahrbahn gesperrt.
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0: Ich bin Milan Schmidt, guten Tag. Unserer Koalition droht Zoff wegen der Rentenreform. Die SPD will an der Rente mit 63 festhalten. Generalsekretär Klüssendorf sagte der Bild-Zeitung, die abschlagsfreie Rente nach 45 Beitragsjahren sei kein Geschenk oder eine Sonderbehandlung, sondern verdient. Zuletzt haben sich ja schon die meisten ostdeutschen Länderchefs gegen eine Abschaffung ausgesprochen. Die Rentenkommission will das aus für die Rente mit 63, um das Rentenniveau hier in Deutschland finanziell abzusichern. Heute blickt ganz Deutschland zum Riesen-CSD in Hamburg. Das klare Zeichen nicht einschüchtern lassen. Und nach dem islamistischen Terroranschlag am Rande des Christopher Street Days in Berlin hat das Sicherheitsgefühl für die Mehrzahl der Deutschen laut Survey-Umfrage nicht abgenommen. Die Gewerkschaft der Polizei will einen staatlichen Fonds für die Sicherung von Veranstaltungen. Thomas Thurmfeld berichtet.
1: Immerhin 38% sagen laut der Umfrage, dass ihr Sicherheitsgefühl eindeutig oder eher abgenommen hat. Gut die Hälfte meinten dagegen, dass das Sicherheitsgefühl sich bei ihnen nicht verändert habe. Immer häufiger bringen die Sicherheitsvorkehrungen von Veranstaltungen aber finanzielle Probleme für die Ausrichter mit sich.
0: Die UEFA legt jetzt nach und attackiert FIFA-Boss Infantino weiter scharf. Botschaft: Vertrauen verloren, man will personelle Konsequenzen. Und neben der UEFA hätten auch viele andere Mitglieder der Fußballfamilie kein Vertrauen mehr. Dass die FIFA die Pläne verworfen hatte, die kommerziellen WM-Rechte an Investoren zu verkaufen, freut die UEFA sehr. Zuvor gab es ja massive Proteste, die zu weltweiten Diskussionen geführt haben.
2: Für Luxemburg und die gesamte Großregion. Sonne und Wolken wechseln sich ab. Örtlich zieht es sich aber auch mehr zu und es kann einzelne Schauer oder Gewitter geben. Die Höchstwerte liegen in der Großregion zwischen 25 und 31 Grad. Morgen am Sonntag wird es meist sonnig mit ein paar lockeren Wolken. Dabei liegen die Höchstwerte zwischen 28 und 33 Grad. Und der RTL-Wettertrend: Es wird einen Sonne-Wolken-Mix geben, aber auch am Montag sind vereinzelte Schauer und Gewitter nicht ausgeschlossen. Das bei Höchstwerten zwischen 31 und 36 Grad. Und hier ist der RTL-Verkehrsreport mit den Infos für den heutigen Samstag. A1 Saarbrücken Richtung Trier. Zwischen Mehring und Rastplatz Mehringer Höhe ist wegen Bauarbeiten nur eine Fahrbahn frei. A6 Saarbrücken Richtung Kaiserslautern. Zwischen Rohrbach und St. Ingbert West Behinderungen an einer Baustelle. Und A8 Neunkirchen Richtung Saarlouis. Zwischen Elversberg und dem Autobahndreieck Friedrichsthal ist wegen Bauarbeiten eine Fahrbahn gesperrt.
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0: Ich bin Milan Schmidt, guten Tag. Die Deutsche Bahn bietet uns jetzt ja ein neues Bonusprogramm und will pünktlicher für uns werden. Denn nur 58,7% der Fernzüge waren im ersten Halbjahr pünktlich unterwegs. Bahnchefin Palla will das ändern und sagte jetzt der Welt am Sonntag, die Bahn wird oft schlechter gemacht, als sie tatsächlich ist. Soita Sowali berichtet.
1: Palla sieht die Schuld dafür auch bei früheren Führungskräften. Es habe an einer echten Leistungskultur gefehlt, sagt sie. Das will sie jetzt ändern. Verantwortung soll wieder klar verteilt werden. Entscheidungen schneller fallen und die Bahn insgesamt zuverlässiger werden. Trotz der vielen Probleme gibt's Palla dem Konzern noch die Schulnote 3.
0: Hat weltweit ja für große Sorgen gesorgt und für Diskussionen zum Schutz von EU-Grenzen. Aber jetzt die Wende. Nach dem Ansturm zehntausender Migranten auf die spanische Exklave Ceuta in Nordafrika sind jetzt die meisten Menschen laut Spanien nach Marokko zurückgekehrt. Experten der EU-Mitgliedstaaten sprechen in einer Krisensitzung über die Entwicklung der vergangenen Tage. Thomas Turmfeld berichtet.
2: Es habe niemand die Grenze zum EU-Festland überschritten, betonte der EU-Migrations Kommissar. In der Expertenrunde heute soll es unter anderem um die Unterstützung der Union für Spanien und die diplomatischen Bemühungen mit Marokko gehen.
0: Großer Vertrauensverlust und FIFA-Boss Infantino muss jetzt immer mehr einstecken. Der Deutsche Fußballbund hat ihm im Zuge des letztlich gescheiterten Investorendeals unverantwortliches Handeln vorgeworfen. Präsident Neuendorf sagt, die Vorgänge rund um dieses von Infantino initiierte Projekt müssen jetzt lückenlos aufgeklärt werden. Der FIFA-Präsident hat eigenmächtig, intransparent und letztlich auch unverantwortlich im Sinne des Fußballs gehandelt.
3: Für Luxemburg und die gesamte Großregion. Sonne und Wolken wechseln sich ab. Örtlich zieht es sich aber auch mehr zu und es kann einzelne Schauer oder Gewitter geben. Die Höchstwerte liegen in der Großregion zwischen 25 und 31 Grad. Morgen am Sonntag wird es meist sonnig mit ein paar lockeren Wolken. Dabei liegen die Höchstwerte zwischen 28 und 33 Grad. Und der RTL-Wettertrend. Es wird einen Sonne-Wolken-Mix geben, aber auch am Montag sind vereinzelte Schauer und Gewitter nicht ausgeschlossen. Das bei Höchstwerten zwischen 31 und 36 Grad. Und hier ist der RTL-Verkehrsreport mit den Infos für den heutigen Samstag. A1 Saarbrücken Richtung Trier. Zwischen Mehring und Rastplatz Mehringer Höhe ist wegen Bauarbeiten nur eine Fahrbahn frei. A6 Saarbrücken Richtung Kaiserslautern. Zwischen Rohrbach und St. Ingbert West Behinderungen an einer Baustelle. Und A8 Neunkirchen Richtung Saarlouis. Zwischen Elversberg und dem Autobahndreieck Friedrichsthal ist wegen Bauarbeiten eine Fahrbahn gesperrt.
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0: Ich bin Milan Schmidt, guten Tag. Die Deutsche Bahn bietet uns jetzt ja ein neues Bonusprogramm und will pünktlicher für uns werden. Denn nur 58,7% der Fernzüge waren im ersten Halbjahr pünktlich unterwegs. Bahnchefin Palla will das ändern und sagte jetzt der Welt am Sonntag, die Bahn wird oft schlechter gemacht, als sie tatsächlich ist. Soita Sowali berichtet.
1: Palla sieht die Schuld dafür auch bei früheren Führungskräften. Es habe an einer echten Leistungskultur gefehlt, sagt sie. Das will sie jetzt ändern. Verantwortung soll wieder klar verteilt werden. Entscheidungen schneller fallen und die Bahn insgesamt zuverlässiger werden. Trotz der vielen Probleme gibt's Palla dem Konzern noch die Schulnote 3.
0: Hat weltweit ja für große Sorgen gesorgt und für Diskussionen zum Schutz von EU-Grenzen. Aber jetzt die Wende. Nach dem Ansturm zehntausender Migranten auf die spanische Exklave Ceuta in Nordafrika sind jetzt die meisten Menschen laut Spanien nach Marokko zurückgekehrt. Experten der EU-Mitgliedstaaten sprechen in einer Krisensitzung über die Entwicklung der vergangenen Tage. Thomas Turmfeld berichtet.
2: Es habe niemand die Grenze zum EU-Festland überschritten, betonte der EU-Migrations Kommissar. In der Expertenrunde heute soll es unter anderem um die Unterstützung der Union für Spanien und die diplomatischen Bemühungen mit Marokko gehen.
0: Großer Vertrauensverlust und FIFA-Boss Infantino muss jetzt immer mehr einstecken. Der Deutsche Fußballbund hat ihm im Zuge des letztlich gescheiterten Investorendeals unverantwortliches Handeln vorgeworfen. Präsident Neuendorf sagt, die Vorgänge rund um dieses von Infantino initiierte Projekt müssen jetzt lückenlos aufgeklärt werden. Der FIFA-Präsident hat eigenmächtig, intransparent und letztlich auch unverantwortlich im Sinne des Fußballs gehandelt.
3: Für Luxemburg und die gesamte Großregion. Sonne und Wolken wechseln sich ab. Örtlich zieht es sich aber auch mehr zu und es kann einzelne Schauer oder Gewitter geben. Die Höchstwerte liegen in der Großregion zwischen 25 und 31 Grad. Morgen am Sonntag wird es meist sonnig mit ein paar lockeren Wolken. Dabei liegen die Höchstwerte zwischen 28 und 33 Grad. Und der RTL-Wettertrend. Es wird einen Sonne-Wolken-Mix geben, aber auch am Montag sind vereinzelte Schauer und Gewitter nicht ausgeschlossen. Das bei Höchstwerten zwischen 31 und 36 Grad. Und hier ist der RTL-Verkehrsreport mit den Infos für den heutigen Samstag. A1 Saarbrücken Richtung Trier. Zwischen Mehring und Rastplatz Mehringer Höhe ist wegen Bauarbeiten nur eine Fahrbahn frei. A6 Saarbrücken Richtung Kaiserslautern. Zwischen Rohrbach und St. Ingbert West. Behinderungen an einer Baustelle. Und A8 Neunkirchen Richtung Saarlouis. Zwischen Elversberg und dem Autobahndreieck Friedrichsthal ist wegen Bauarbeiten eine Fahrbahn gesperrt.
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